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0: Einen schönen guten Morgen an diesem Tag der Deutschen Einheit, liebe Hörer. Moin Conny.
1: Guten Morgen, ihr Lieben da draußen.
0: Der 3. Ach, Oktober, wir haben ihn
1: ich
0: jetzt.
1: Ich war doch noch gar nicht fertig. Guten Morgen, Horst.
0: Guten Morgen.
1: Ja.
0: Du bist fertig.
1: Ja, ja.
0: Das sieht man ja schon.
1: Ja,
0: ich sehe das jedenfalls so.
1: Was siehst du?
0: Du bist völlig fertig bist schon.
1: Ja, das kommt, weil ich mich eben so beeilt habe. Mir war einer von den Wawos abgehauen und die musste ich erst wieder einfangen und wieder reinbringen. Und dann hier, ich bin die ganze Strecke hierher gesorgt. Und weißt du, was mir entgegengekommen ist? Jemand mit einem T-Shirt um diese Zeit. Ich bin eingemummelt wie so ein sonst irgendwie was, damit ich wenigstens so aussehe wie mein Husky, wie mein Husky-Hund. Und der kommt mir mit T-Shirt entgegen. Aber ein wunderschöner Sonnenaufgang heute Morgen. Also so golden und was nicht alles so ungefähr so über deinem Schornstein. Da kam die Sonne hoch. Da, nicht? Das war dann der Nebel da drunter und alles. Also es war fantastisch. Muss ich sagen, habe ich richtig genossen. Habe mich gefreut, dass ich lebe. Doch.
0: Tatsächlich.
1: Was wolltest du sagen, Horst?
0: Nö. Ich gucke nur gerade hier ein bisschen rum. Ich gucke hier die Gegend rum. 3. Oktober haben wir heute, Tag der Deutschen Einheit in Bremen. Da ist richtig was los heute.
1: Die
0: haben zig Bühnen aufgebaut. Also wer da Lust hat heute, der kann da hingehen. Jede Menge gibt es da zu schauen und zu hören.
1: Ja, die haben wirklich, also ich habe es gestern ja auch schon so auf einem Nachbarsender gehört, da nicht, gibt es ja auch. Und also dass da wirklich, wirklich viel gemacht worden
0: Wahnsinn,
1: ist.
0: Wahnsinn, was da abgeht heute.
1: Absolut.
0: Ja,
1: lohnt sich bestimmt mal da vorbeizugucken. Am besten zu Fuß, oder?
0: Am besten mit Trecker.
1: Nee, kriegst
0: kannst
1: kein
0: von oben gucken.
1: Kriegst keinen Parkplatz zu, absolut nicht.
0: Du brauchst ja nicht, kannst ja fahren die ganze Zeit.
1: Ja.
0: Machst du Rundreise da.
1: Ja,
0: Sternenfahrt oder so.
1: Naja, ist dann so. Ich freue mich jedenfalls aufs Frühstück und da wollen wir gleich mal loslegen.
0: Ja. Tatsächlich. Ich lese den ersten guten Morgengruß vor hier. Einen schönen guten Morgen, Conny und Horst.
1: Ja.
0: Wünsche euch einen schönen Samstag und einen schönen Sonntag. Sie wollen heute nach Oldenburg zum Umzug anschauen. Ist ja Kramermarkt. Euch allen schönen Sonntag und passt euch schön auf euch auf. Liebe Grüße, eure Monika aus Nordenham. Monika, wir grüßen dich.
1: Ja,
0: viel Spaß in Oldenburg zum Kramermarkt.
1: Das tun wir natürlich, klar.
0: Und der Thomas hat auch geschrieben, guten Morgen ihr zwei. Euch einen schönen

0: Einheitssamstag wünsche ich euch.
1: Ja.
0: Schönes Wochenende, passt gut auf euch auf. Grüße gehen heute an alle, die es möchten. Das ist in Ordnung, Thomas, das wünschen wir dir auch.
1: Ihr beide habt Spaß heute in Oldenburg, ganz,
0: richtig,
1: ganz wichtig.
0: Genau, denke ich auch.
1: Genau.
0: Jetzt gibt es erstmal was von uns auf Ohren, ne, Musik.
1: Ja, da freue ich mich drauf.

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1: Ganz genau, mit Andrea Jürgens war das ein alter Titel.
2: Oh,
1: hab dir nie den Himmel versprochen.
2: Und da kann man so schön nach tanzen, das ist ein so schöner Rhythmus. Du. Und
1: wo der, man mit muss.
2: Der
1: Rhythmus, wo man mit muss.
2: Du, und der Text ist in Ordnung und alles ist gut. Du, ist das nicht schön, du. Oh, du. Ich war heute Morgen noch nicht mal beim Bäcker.
1: Nee.
2: Ich hatte heute Morgen...
1: Also es gibt wieder alte Sachen heute Morgen.
2: Nein, es gibt keine alten Sachen. Ich war gestern Abend, war ich los.
1: Also es ist doch alt heute Morgen.
2: Nein, das ist
1: von
2: nicht
1: gestern
2: alt. Also das heißt, natürlich, ich war nicht wegen dem beim Bäcker, was ich jetzt hauptsächlich mitgebracht habe, sondern ich war natürlich, klar bin ich beim Bäcker gewesen. Ich habe frische Brötchen geholt heute Morgen. Wollen wir alten Kram kauen oder
1: eben
2: was?
1: Eben hast du gesagt, du warst nicht beim Bäcker.
2: Nein, wegen diesen Sachen... Ich erzähle dir das jetzt immer. Die neuen Brötchen, also unser Frühstückstisch, da müsst ihr vor. Da fehlen jetzt nur noch die Gänseblümchen. Also ja, wirklich ja, lecker, schönes.
1: Gänse.
2: Ich liebe in Ruhe frühstücken mit Musik und allem drum und dran. So,

0: Und ja, was habe ich extra mitgebracht? Also das habe ich per Zufall gefunden. Das sind westfälische Knabbeln, habe ich gefunden.
1: Ja, toll. Ja.
0: Da bist du jetzt nicht so begeistert.
1: Nee, bin ich von, sowieso nicht von deinem Kram, was du mal holst. Da. Die alten Sachen, die kein anderer kauft, die kriegst du immer mit.
0: Ja, aber einer muss sie doch nehmen.
1: Ja, du. Du bist der Tester da, oder was?
0: Nö, die waren günstig, deswegen.
1: Ja, ja, das sowieso.
0: Ich muss ja immer so ein bisschen darauf achten, dass unser Budget im Rahmen bleibt.
1: Budget.
0: Ja. Also das ist eine westfälische Spezialität und das ist ein sogenannter Stuten, ist das ungefähr. So wie das Wort kennen wir ja auch. Und der wird so mit den Händen gebrochen, der wird vorgebacken so ein bisschen, der wird mit den Händen gebrochen, also quasi, und dann kommt der in den Ofen, damit es
1: und der musst du brechen, ne? Wenn du gegessen hast, ne?
0: Nein, nein, nein, du lass mich doch mal ausreden, du musst nicht brechen davon, sondern dann kommt der, diese gebrochenen Stücke, die kommen in den Ofen rein, werden die schön getrocknet.
1: Schieb in den Ofen, ja.
0: Nicht? Und dann kommen die auf den Teller mit Milch und dann kann man die, dann werden die da so gestippt und dann werden die gegessen. So, jetzt haben wir hier aber ja keinen Teller mit Milch.
1: Mit Milch sowieso nicht.
0: Mit Milch, wollte ich sagen, ja, ja. Mit Milch, sondern ich habe die Stücke so gebrochen, ich habe die durchgebrochen, das Wort, so, dass wir die in eine Tasse kriegen. Und jetzt können wir nämlich die schönen Stücke, die können wir in Kaffee tun. Richtig, so machen wir das.
1: So machen wir das nicht.
0: Nicht?
1: Nein.
0: Warum nicht?
1: Weil jetzt erstmal schöne Grüße schicken will an alle, die heute angeschlossen sind. An alle Stationen, ein herzliches guten Morgen. Und wenn ihr Lust habt, könnt ihr uns mal euer Logo schicken, denn unsere Webseite geht wieder momentan. Da könnt ihr euch jetzt eure Grüße hinschicken an www.radio-frühstück.de. Da freuen wir uns, wenn ihr wieder dabei seid. Und einen schönen Gruß an Malte, der dies alles wieder in Ordnung gebracht hat. Vielen Dank dafür, an Malte.
0: Ganz genau.

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0: Oh, Conny präsentiert Nutzloses im Glas, was kein Mensch braucht.
1: Richtig.
0: Also. Connys Marmeladengeheimnis. Hier kommt Connys Spezialrezept.

0: Oh, du kriegst du kaum
1: auf das Glas. Du sollst das Rezept erzählen und nicht das Glas aufmachen, Mensch.
0: Ja, ich habe heute, ich habe nämlich etwas geschenkt bekommen. Etwas, das
1: ja, wieder was geschenkt.
0: Ja. Und zwar, das ist eine Marmelade, die kannst du hier gar nicht kaufen. Und die heißt nämlich Lacahilo. Hast du noch gar nicht mit... Und zwar, das ist eine Moltebeeren-Marmelade. Ja, Moltebeeren sind sogenannte auf Deutsch Sumpfbrombeeren. Also, was ist denn das ungefähr? 500 Gramm Moltebeeren sind da drin, 250 Gramm Gelierzucker.
1: Du willst die nicht kaufen, wenn du die nicht kaufen kannst.
0: Die kann man sich aber ja besorgen.
1: Woher?
0: Das ist ja etwas Besonderes. Mir läuft die Zeit weg. 2 bis 3 Esslöffel Wasser, aber nur bei frischen Beeren. Und gefrorene brauchen das nicht. Das, weil wegen die sonst am Pott festbacken unten dann nicht. Also, die Zubereitung. Die Beeren mit Wasser in den Pott fallen lassen. Bei sommerlichen Wassertemperaturen, also bei geringer Hitze, lebendig werden lassen. Bis sie weich werden und anfangen, Wasser zu lassen.
1: Ja, guck an.
0: Also ihren Saft zu lassen, vielmehr. Nicht? Jetzt den kleinen Eimer Gelierzucker reinkippen und mit einem Holzlöffel önnig durchrühren das Ganze. Ganz, ganz wichtig. Und nu die Mischung zum Blubbern bringen. Weißt du, noch 3 Handvoll Sprickelholz und ein bisschen drunter und dann gerade los. So eine lütsche Viertelstunde genügen, ungefähr bis sie die Konsistenz von, also jetzt nicht geschmacklich, aber so zwischen den Fingern so von Katzendurchfall haben, sowas ungefähr in der
1: klar.
0: Richtung. Nicht? Also leicht eingedeckt das Ganze. Und jetzt den Klecks Marmelade auf einen kalten Puddingteller laufen lassen. Und wenn die dann fest wird, so nach einer Minute, nicht? Also ich will jetzt keine Vergleiche ziehen, dann ist sie fertig. Und den heißen Rest aus dem Pott in aufgewaschene Gläser kippen und den Deckel rauf, Onni anziehen und in den Keller abkühlen lassen. Ganz wichtig.
1: Schön Fliege umbinden und so weiter, Schlips umbinden.
0: Nee, den Deckel anziehen, dass da nichts rausläuft, meine ich dann. Ne?
1: So.
0: Siehst du wohl. Und wenn das dann fertig ist und abgekühlt ist mit allen dran, und dann Rob auf den Pfann gucken, du.
1: Ran ins Klo.
0: Ja, für ein Butterbrot ist die zu schade. Da musst du für einen Pfann
1: heiß kannst du nämlich nicht ins Klo kippen, dann springt er in die Schüssel.
0: Du bist ein Ekel.
1: Das ist ein Sprung in die Schüssel.
0: Wer? Sag das noch einmal, dann treffen wir uns draußen.
1: Ja, das sowieso.
0: Nee, ist zu kalt. Wir bleiben drin.
1: Zu kalt.
0: Alles klar. Auf Butterbrot ist das nix, aber ja. Auf den Pankuchen oder sonst irgendwo wunderbar.
1: Jetzt gibt's wieder unsere Rubrik. Wer noch nicht wach ist, der wird jetzt wach. In der nächsten Musik. Schönen guten Morgen.
0: Morgen.

0: Frühstück.
1: Genau, mit Paranoid von ja. Black Sabbath war das.
0: Ja, die haben besser auch Wache daher, du.
1: Muss aber ja auch. Ja, ne?
0: Hast
1: das muss sein.
0: Hast du erstmal die Läuse aus dem Kopf, die Nachtläuse aus dem Kopf geschüttelt, denn? Ne?
1: Nachtläuse.
0: Ja, das ist denn so. Aber ist im Augenblick ja schon ein schöner. Für mich manchmal ein bisschen komischer Herbst.
1: Komischer Herbst.
0: Ja, ja, wir sind ja nur gerade in Gange in Herbst. Nicht? Und die vielen viele Landwirte zum Beispiel, die sind am Maishäckseln und sonst was. Man sieht so, dass die Felder immer
1: wieder. Das interessiert die jetzt?
0: Ja, nee, und ich wollte jetzt gerade nur sagen, und genau auf der anderen Straßenseite habe ich gesehen.
1: Auf der anderen Straßenseite, wollte er ja sagen.
0: Ja, so gegenüber von dem Stück, wo die am Maishäckseln waren.
1: Ja, da, ne?
0: Und da war ein Landwirt und hat sein letztes Heu in
1: Rundballen. Heu, heu, heu, zicke, zacke, zicke, zacke, heu, heu, heu.
0: Also was für ein krass, normalerweise, wenn das eine gemacht wird, wird das andere nicht mehr gemacht. Aber in diesem Jahr ist alles möglich vom Wetter auch da, nicht?
1: Meinst du?
0: Ja, also vom Wetter her, was jetzt nur noch sein könnte, wir würden wünschen allen Leuten, also quasi, die das Wasser wirklich, wirklich intensiv brauchen, auch unterm Kiel oder sonst irgendwas, dass es dann jetzt zum Herbst wirklich noch ein bisschen mehr Wasser gibt, dann nicht. Das wäre denn
1: meinst
0: schon mal
1: du?
0: Wichtig. Ja, sag ich jetzt mal so. Ja.
1: Das du einfach so.
0: Ja, sag ich einfach so.
1: Ja, ja.
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0: The Diamonds, Little Darling.
1: Mana,
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0: Und natürlich bei dir auch wieder fleißig, hat uns geschrieben in unsere Wunsch- und Grußbox,
3: ja,
0: die ihr jetzt auch natürlich auf unserer Seite findet unter www.radio-frühstück.de.
3: Ja, 5 Grüße haben wir heute bekommen. Mehr kriegen wir auch gar nicht rein in die Sendung. Und zwar der Ingo, dann hat Yvonne und Matthias haben geschrieben, schön. Dann Jan hat geschrieben, Rainer. Und mit wem fangen wir an? Na, mit Thomas,
0: genau. Der hat auch geschrieben?
3: Ja, Thomas hat auch geschrieben, ja. Und er hat, hallo ihr zwei, gute Launemacher. Ja, er meint uns. Guten Morgen.
0: Moin, moin.
3: Moin, moin. Ich wünsche euch einen schönen Feiertag und einen schönen Samstag und ein schönes Wochenende. 3 Sachen auf einmal, das hat er schon mal gesagt. Das wünschen wir dir auch auf jeden Fall.

0: Mein Musikwunsch für dieses Wochenende ist von Peter Alexander.
1: Alter Titel, wa?
0: Das ist, hatten wir noch gar nicht in letzter Zeit. Aus Böhmen kommt die Musik. Mit dem gehen dann die Grüße nach Esterholz an die Schleuse.
1: Tatsächlich.
0: Und das haben wir jetzt hier gerade gemacht.
1: Aus Böhmen kommt die Musik?
0: Ja.
1: Nee, die kommt heute aus Stur.
0: Tatsächlich. Ja, da hast du recht. Das stimmt.

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1: Die Sterne waren schlecht zu sehen, drum muss es heute kürzer gehen. Das Horoskop. Wenn du dich richtig fallen lässt, genießt du unbeschwerte Stunden zu zweit. Stier. Egal was, Ärmel hoch und tun. Uranus fordert dich dazu heraus. Zwillinge. Einer schillernden Persönlichkeit kannst du beim Flirten nicht widerstehen. Freu dich auf Situationen voller Liebe und Zärtlichkeit. Krebs. Charmant und lustbetont bezauberst du nicht nur deinen Schatz. Löwe. Ein guter Freund versucht schon lange, etwas zu vermitteln. Du hörst leider nicht richtig zu. Jungfrau. Erst wenn du Lästiges erledigt hast, kannst du richtig entspannen. Also erst die Arbeit, dann das Vergnügen. Waage. Halte deine Kritiksucht etwas zurück. Deine Objektivität dürfte etwas eingeschränkt sein. Skorpion. Man setzt große Erwartungen in deine Person und in dein Wissen. Schütze. Genieß tolle Liebestage und mach das Schönste aus dieser gemeinsamen Zeit. Steinbock. Durch das Verhalten deiner Kollegen wird dein Misstrauen geweckt. Wassermann. Gefühlsschwankungen bei dir sind normal und ein Zeichen von Lebendigkeit. Fische. Jetzt wird es lebhafter und es geschehen Dinge, bei denen du dich spontan verhalten kannst. Das ist dir augenblicklich sehr recht.

0: Bruce Springsteen, Street of Philadelphia.
1: Tatsächlich.
0: Niemand noch voll. Entschuldigung.
1: Der Titel war zu kurz. Aber weißt du, was ich festgestellt habe? Dass ich habe meine...
0: Bruce Springsteen war das übrigens.
1: Bruce Springsteen.
0: Ja, ja, der springt immer irgendwo hin, ne?
1: Ja, aber er hat wirklich schöne Musik gemacht. Aber
0: Street of Philadelphia.
1: Ich habe festgestellt, weißt du was? Ich habe meine Räusperbonschen vergessen.
0: Räusper?
1: Ja. Das ist, ich muss immer mich räuspern zwischendurch, aber dafür habe ich immer so einen Räusperbonschen, aber die habe ich vergessen heute Morgen, aber das ist denn ja auch egal. Naja.
0: Räusperbonschen, da muss man sich nicht räuspern, wenn man die lutscht oder was?
1: Nein, das ist gegen Räuspern. Wenn man so zwischendurch den aufmalen, dann kratzt sie das über Hals und dann bleibt dir nicht die Stimme weg, aber dann
0: einen Schluck trinken da.
1: Ja, ich teile mir meinen Kaffee ja so ein bisschen ein. Das ist ja eben das.
0: Warum?
1: Ja, nur so aus Spaß.
0: Aus Spaß?
1: Ja, das ist.
0: Aus Spaß teilt man sich den Kaffee ein. Ja,
1: nee, das ist auch so, wenn ich am Frühstückstisch sonst normalerweise zu Hause sitze mit meinen Wawas zum Beispiel, dann haue ich mir nicht auch nur einfach den Bauch voll, weil ich jetzt gerade Hunger habe, sondern ich genieße das. Das war früher ganz, ganz anders, ganz anders. Oh, kein Zeit, rauf auf den Bock und wieder los. Jo, wie das Leben denn so ist. Aber jetzt, wo ich auch Rentner bin, du...
2: Also, früher war mehr Lametta.
1: Ja, das
0: stimmt, ne?
1: Ja, das war auf jeden Fall der Fall, nicht? Aber da genieße ich das, du, und da kann das Frühstück auch mal eine Stunde dauern, das stört mich überhaupt nicht. Muss ich abends eben länger arbeiten, das ist dann auch egal, und das stört mich auch nicht. Ja, nein.
0: Also, es gibt Schlimmeres, oder?
1: Ja, doch, das gibt Schlimmeres, ja. Ich bin sehr zufrieden bis jetzt, ja.
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0: Das sowieso nicht. Das war eben Andrea Berg. Das kann uns keiner nehmen. Das sowieso nicht.
1: Ja. Männer.
0: Und jetzt gibt der nächste Gruß aus unserer Wunschbox.
2: Aus der Wunschbox. Und der kommt nicht vom Stuppen, sondern der kommt aus Stuppen.
0: Stuppen.
2: Bremerhaven Stuppen, der Rainer. Rainer hat uns eine Nachricht zukommen lassen und er schreibt...
0: Moin, Rainer.
2: Moin, Rainer, erstmal.
0: So viel Zeit muss sein.
2: Ja, und dann fange ich mit dem Musikwunsch gleich an und dann die Erklärung dazu. Und zwar, er wünscht sich einen Musikmix von der Gruppe Godewind. Und dazu schreibt er, Godewind ist die beste plattdeutsch singende Band, die ich kenne. Aber, und das ist schön, sehr nett, aber ihr zwei seid auch klasse. Und wisst ihr, was noch schön wäre? Wenn Bremen und Bremerhaven noch mehr Radioshows zusammen machen, das wäre super. Siehst du wohl. Und ja, das kann sein, ja. Und den Musikwunsch erfüllen wir dir jetzt mit der Gruppe Godewind und ihrem Musikmix.
0: Ein guter Wind. Ne?
2: Bitte?
0: Ein guter Wind.
2: Ja, sag ich, jo.

0: Moin, moin, ihr Lieben.
1: Ja, schönen guten Morgen.
2: Euch allen hier draußen.
1: Gute Wind, der gute Wind war das eben.
2: Ja, das war. Die haben ja zu Weihnachten mit Sicherheit wieder ihre Weihnachtskonzerte und waren jetzt. Aber da ist ja noch ein bisschen hin.
1: Nicht? Ja, ja, richtig. Wir wollen erstmal den Tag der Deutschen Einheit feiern heute.
2: Richtig. Und nachher, Donno, kommen noch die Fremarkt und was nicht alles.
1: Ja, eben, aber genau. Jede Menge vorher noch.
2: Das ist
1: wir sind aber trotzdem in der Vorweihnachtszeit, dürfen wir nicht vergessen.
2: Ne? Ja, deswegen essen wir auch schon Kekse zwischendurch.
1: Kekse?
2: Ja. Das
1: ist Stollen.
2: Ja, das Stollen, das ist ja schon Vorweihnachtsstollen.
1: Weihnachten ist ja schon wieder alt, du.
2: Ja, ist halt. Aber weißt du was, ich habe da einen Bericht gelesen, die Jungs und deren von der Schifffahrt, nicht? Die haben ja so wenig Wasser im Rhein, also das haben die ja noch nie gehabt, ne? So wenig Wasser unterm Kiel und die können ja nur noch halb voll, können die ja nur noch schwimmen mit ihren Fahrzeugen.
1: Ja, ja, klar.
2: Stell dir das mal vor, du. Stell dir das mal vor, auf der Autobahn, da wäre das genauso. Und durch die Hitze würde der Asphalt immer dünner werden. Und die LKWs, die könnten nur noch halb voll laden, du. Oh, ja, und das bei den gleichen Betriebskosten. Und oh, dann läuft dir da alles. Aber, und weißt du, was mir nebenbei noch aufgefallen ist?
1: Na, jetzt kommt's.
2: Schifffahrt, ne? Schifffahrt, wird das mit 2F oder mit 3F geschrieben?
1: Mit 3.
2: Mit 3F?
1: Ja.
2: Und bei LKWs muss das denn ja genauso sein. Volllast zum Beispiel, wird das mit 2 oder mit 3L geschrieben? Volllast.
1: Mit 3, denke ich, ja.
2: Ja, so richtig. Ja,
1: nach
2: der neuen deutschen Schreibweise,
1: ja, genau,
2: wird das mit 3. Das war früher ja überhaupt nicht der Fall. Aber das war jetzt nur am Rande.
1: Ja, ja, am Rande, ne?
2: Wir sind ja wissenschaftlich.
1: Wir trinken jetzt noch einen Kaffee, ne?
2: So morgen wieder.
1: Nimmst du Zucker auch?
2: Nee, ne? Nein, danke.
1: Ist kein Süßer, ne?
2: Nee, nicht so. Doch,
1: süß genug, ne?
2: Das schon, aber kein Zucker.

0: Pfeffer im Salat. Erik Silvester war das mit Zucker im Kaffee.
1: Männer, Männer.
0: Und der nächste Kandidat aus unserer Wunsch- und Grußwurst ist schon dran.
2: Ja, da kommt von Schiffdorf.
3: Aus Schiffdorf. Genau, aus Wedel. Da sind die Leute ja ganz, ganz eigen. Wenn nicht, das ist in Richtung Cuxhaven, Cuxland. Jan, moin Jan, siehst du wohl. Nee, ist ein Wort Bibius hier, nicht? Siehst du wohl. Also, du hast einen schönen langen Text geschrieben, den musste ich ein bisschen einkürzen, aber ist egal. Also, einen Musikwunsch hast du auch. Thank Good for the Radio. Jetzt habe ich mir das selbst durchgemalt hier. Ein schöner Titel von Alan Jackson. Und du hast eine Nachricht dazu geschrieben. Liebes Team von Radio Weser TV, lieber Horst und lieber Conny, ich möchte einfach mal von Herzen Danke sagen für das großartige Rahmenprogramm. Egal ob im Auto, auf dem Weg zur Arbeit, Horst und Conny in der Küche oder im Büro vertreiben den typischen Samstagsblues im Handumdrehen mit bester Laune, positiven Nachrichten und geilen Songs. Wir danken dir, Jan. Und jetzt bekommst du deinen Musikwunsch.
0: Alan Jackson, thank God for the radio. Danke Gott für das Radio.

0: Ja, gibt das hier eigentlich auch mal einen Wetterbericht oder was?
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2: Ja, heute am Tag der Deutschen Einheit gibt's auch Wetter, ne?
3: Ja, da gibt's dann wieder. Und wir wünschen uns ja ein ganz schönes. Und der Wunsch ist in Erfüllung gegangen. Und wir kriegen bestimmt auch. Wir müssen nur ganz fest dran glauben.
2: Meinst du?
3: Und was sagt der Papier dort?
2: Sollen wir mal gucken?
3: Ja.
2: In Bremen ist es von Tagesbeginn bis zum Nachmittag hin meist grau, mit wenigen Aufhellungen.
3: Oh, trüge.
2: Temperaturen liegen zwischen 10 und 19 Grad. Abends ist der Himmel in Bremen häufig bewölkt. Bei Temperaturen von 15 bis 18 Grad. In der Nacht zeigt sich meist dichter Wolkenhimmel bei Tiefstemperaturen um die 11 Grad. Also

0: So soll immer wolkig sein heute. Ja. Obwohl ich jetzt die Sonne sehe, irgendwie passt das nicht so ganz genau.
1: Ja, ach du, ein bisschen blauen Himmel habe ich auch schon gesehen zwischendurch.
0: Ihr kommt rüber nach Bremerhaven, da ist es vom Tagesbeginn ein bisschen am Mittag eher sonnig als bewölkt, bei Temperaturen von 11 bis 19 Grad. Abends ist es in Bremerhaven, ist das weg. Stark bewölkt bei Werten von 15 bis 17 Grad. Nachts ist es überwiegend stark bewölkt bei Tiefstwerten um die 13 Grad. Alles nicht so toll.
1: Ach du, da kannst du nur doch noch mal ohne dicke Jacke nach Hause gehen.
0: Meinst du?
1: Ja, von den Feierlichkeiten, meine ich.
0: Von den Feierlichkeiten,
1: ja. Ja, dann ist das ja sowieso innere Temperaturen. Dann ist das so. Hilft dir alles ein bisschen mit, ne? Ich meine jetzt vom Essen, von der Bratwurst.
0: Vom Essen, ja, ja, ist klar.
1: Ja. Was denn sonst?
0: Biowetter müssen wir noch gucken.
1: Ja.
0: Die derzeitige Wetterlage zeigt sich bei vielen Wirkung. Neben gereizten Atemwegen und Asthma nimmt die Infektanfälligkeit zu. Die Luftmasse hat Rheuma, Schmerzen in Gelenken und Glieder zur Folge. Herz und Kreislauf müssen sich der Wetterlage anpassen. Ein hoher Blutdruck macht sich bemerkbar. Ein beklemmendes Engegefühl im Sinne einer Angina pectoris kann auftreten. Kalte Luft verengt die Gefäße, der Schleimhäute und erschwert die Abwehr.
1: Die Abwehr?
0: Ja, die wird erschwert.
1: Ja, für einen hohen Blutdruck brauche ich kein Wetter. Das reicht doch schon, wenn die Viecher ausgebrochen sind.
0: Bescheid?
1: Ja, dann kriegst du von selber hohen Blutdruck. Du, aber, na, herzlich mal. Aber das Bio-Wetter, das ist doch bloß immer Krüngelwerk, ne?
0: Ja, Sonntag muss ich mal gucken. Wetterfühlige Menschen spüren die derzeitige Witterung deutlich. Die Atemwege reagieren besonders empfindlich. Asthmatiker spüren das. Zudem steigt die Anfälligkeit für Infekte. Die Luftmasse hat Rheumaschmerzen in Gelenken und Gliedern zur Folge. Außerdem melden sich Narben und Phantomschmerzen. Die kühle Luftmasse trocknet die Schleimhäute aus und macht sie anfälliger. Also.
1: Also, da verbreiten wir ja nur keine gute Laune mit da, ne?
0: Nee, eigentlich nicht.
1: kannst ja schon bald besser weglassen.
0: Kannst du aber nichts dran tun, das willst du machen.
1: Nee, das ist wohl die Tatsache, ne? Nehmen wir das so hin, genau.
0: Ja, soll's. Müssen wir.
1: Ja.
0: Auf geht's.
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0: 9:04, schönen guten Morgen, liebe Autofahrer. Vorsicht bitte auf der B212, das ist Norden Hamm Richtung Gandersee, zwischen Rodenkirchen-Hittingen und der B437 Schwei, auf dem Rinder auf der Fahrbahn, aufgepasst dort. Die sind bestimmt ausgebrochen irgendwo. Kreisunterhalt, die Bremerhavener Heerstraße zwischen Galstedt und Abzweig Galstedt nach einem Unfall in beiden Richtungen gesperrt. Die Umleitung führt über auf den Raden Hülseberg, Uhlenstedt, Alpstedt und Bügeln. Das war es eigentlich, ja. Allen unterwegs, wie immer, gute und sichere Fahrt. Kommt gut durch. Am besten natürlich mit uns heute Morgen. Passt auf, wenn ihr unterwegs seid.

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1: Genau, mit Blondie. Blondie und Sunday Girl war das. Ja. Sonntagsmädchen.
2: Ja, ein Sonntagsmädchen. Du, also, hab ich dir schon erzählt, ich habe wieder eine Klatsche.
1: Ja? Ja. Die hast du ja schon länger.
2: Ja, aber die habe ich jetzt wieder aus dem Schrank gekriegt.
1: Aus dem Schrank gekriegt?
2: Ja.
1: Deine Klatsche?
2: Ja, meine Fliegenklatsche.
1: Deine Fliegenklatsche?
2: Ja. Selbst was denkst du?
3: Du hast ja eine Scheibe.
2: Ja, nee. Ja?
3: Du hast ja wirklich eine Scheibe.
4: Hä?
3: Du hast die größte Scheibe, die ich je gesehen habe.
2: Ja, eine Schiebetür, ja, genau, richtig. Nee, aber du, wenn du abends vorm Fernseher sitzt und du hast nachmittags, hast du immer das Fenster aufgehabt von der Stube und sonst irgendwas.
1: Ja, ja.
2: Und abends wird ja schon düster, wenn du Licht am Mucken deust, weißt du, da soll ja auch nicht jeder reingucken, denn sage ich jetzt mal ihm so, und dann ziehst du ja Rollo runter, vergisst natürlich das Fenster zuzumachen.
1: Ja.
2: Und dann hast du Licht und Fernsehen und alles in der Gange, du, und dann auf Mode der Donnerwetter, du, hebst du die Stecken, du. Au. Oh. Nicht? Also die kommen die Mücken um die Ecke und dies und das und dann geht das um eine Lampe um zu und nicht nur um eine Lampe, du auch nur liebe Zeit, du. Nicht? Und dann, also beim besten Willen, du, also das ist ja was so.
1: Herrlich,
2: dann,
1: ne?
2: Ja, und dann war ich ja ganz clever und dann habe ich das Fenster zugemacht und Licht in der Stube an und im Nachbarzimmer das Fenster aufgemacht. Ja, nun war das aber so, dass das Licht in der Stube brannte und durch die Scheibe von der Schiebetür das Licht in die Nachbarstube gegangen ist. Und von da aus sind die Ullen Missviechers wieder durch die Tür und haben mich schon wieder gepiesackt.
1: Oh. Ich gönne dir das ja gerne, ne? Weißt du ja.
2: Ja, das weiß ich.
1: Ja, ja.
2: Das weiß ich. Das ist also besser. Also und aber weißt du, was auch gut hilft gegen Mücken?
1: Du musst vorher auch nicht einen trinken.
2: Tatsächlich?
1: Ja, die Mücken sowas von voll nachher.
2: Meinst du das?
1: Ja, ja, klar. Die können dann nicht mehr richtig fliegen.
2: Ich meine, da kann man ja dran arbeiten. Das ist ja nicht das Problem. Aber es ist ja auch so. Aber seitdem ich jetzt ein Hörgerät habe, nicht?
1: Ja.
2: Seitdem höre ich die besser.
1: Weißt du,
2: dieses Summen, wenn die so an den Ohren vorbeiziehen und sowas. Und da habe ich bums meine Klatsche wieder rausgeholt. Und in Verbindung mit meinem Hörgerät bin ich ziemlich treffsicher jetzt, du. Ach, nu geht er wieder, nu kann der Herbst kommen, du.
1: Weißt Bescheid?
2: Beim besten Willen.
1: Genau.
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0: 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Barabbas, on the road again.
1: Ja, das ist ja so ein richtiger Titel für, wenn der Diesel so teuer ist, ne?
0: Ja, richtig.
1: On the road.
0: Soll ja ein bisschen runtergegangen sein jetzt.
1: Ja, lassen wir uns mal überraschen, die

0: haben wir so ein bisschen gemacht da nicht, aber mal sehen, wie lange das anhält da nicht.
1: Ist also, anhält?
0: Ja, ja, ist so. Nicht. Man kann ja nichts anderes
1: bis,
0: in Tank
1: bis Jahresende soll das erstmal anhalten.
0: Ja, haben sie gesagt. Ja, man kann ja haben auch nichts anderes in Tank reinmachen jetzt im Augenblick, da reintanken, wollen wir so sagen. Nee.
1: Früher hat man Heizöl genommen, ne?
0: Das ganz früher war nicht offiziell, aber es funktionierte. Weiß ich zwar nicht, aber es soll gut gegangen haben.
1: Na, Bauern sind alle mit Heizöl gefahren früher.
0: Ja, nicht, aber
1: bis sie das rot eingefärbt haben.
0: Ja, das brauchst du heute mit den Motoren nicht mehr versuchen. Du, dann kommen die alles entgegengeflogen. Aber das will ja auch keiner mehr. Soll man, ist ja auch nicht offiziell. Nicht? Also, aber weißt du, was ich festgestellt habe? Na. Ich wollte neulich Wäsche waschen. Nicht? Und da war, Waschmittel alle. Und ich weiß ja auch, dass man eine Jeans nicht mit einem weißen Hemd zusammen mit dem Waschmaschine steckt und also. Ich habe eine liebe Bekannte und die ist sehr, sehr, sehr ökologisch orientiert in der Richtung, wo man so sagt, also sehr wissend, nicht? Und die sagte, du brauchst ja kein Waschmittel, wofür? Also beim besten Willen, das ist kein Problem. Dann nimmst du ein bisschen Backpulver, tust da mit rein. Ich sage, eine Waschmaschine? Ja, eine Waschmaschine mit Backpulver mit rein. Das ist gut gegen Muffen. Also wenn du da so muffige Wäsche drin hast. Oder Essig in eine Waschmaschine, nicht?
1: Essig?
0: So,
1: ja. So richtig Wäsche, sehr gut, ne?
0: So als
1: andere nehmen Wäscheparfüm, du nimmst Essig.
0: Zum Beispiel, als Weichspüler zum Beispiel, so für Buntes. Und Efeu in eine Waschmaschine. Ich sag, was sagst du? Ja, das bindet Fett und Schmutz, hat sie gesagt. Ich sag, dann muss ich ja erstmal in den Garten gehen und Waschmittel schneiden oder was. Ey. Naja, und eine Kernseife. Gut, das sehe ich auch noch ein. Kernseife auf eine Käsereibe und dann damit rein. Nicht? Und die Maschine, die ist nicht ganz voll, den kannst du natürlich auch noch eben schnell die alten Handtücher von der Diele nehmen. Nicht? Dann hast du wenigstens die Hundehaare überall verteilt, nicht? Aber das ist dann auch so. Aber weißt du was, man kann ja reintun in eine Waschmaschine, was du willst. Weißt du, was die Hauptsache ist?
1: Ne.
0: Diese ganzen...
1: Kannst auch die Schere reintun, ne?
0: Das kann man auch, aber wenn das so hörst mit Essig und Band nicht alles und... Ja,
1: Essigsäure Tonerde gibt's auch ja. Irgendwie.
0: Wenn ich denn den Deckel von der Waschmaschine aufmache, weißt du, was denn schön wäre, wenn da kein Frankfurter Kranz rauskommt, weißt du das? Von den ganzen Backpulverkram und alles, was du damit reinschmeißt.
1: Backpulver?
0: Ja, aber es soll ja wirklich funktionieren. Nicht?
1: Tatsächlich?
0: Also ich muss das nochmal ausprobieren.
1: Probier das mal aus.
0: Ja, mache ich auch. Ja, ja.
1: Du bist ein großer Autofan, höre ich hier gerade. Hat der Roland geschrieben. Roland. Conny ist doch so ein Autofan. Eben auf der A7 schreibt er jede Menge Nebel, schon hell.
0: Ja.
1: Und durch das Automatiklicht natürlich kein Hecklicht an. Also unbedingt mein Nebel, die Automatik aus und Licht manuell anmachen.
0: Das ist richtig, genau, richtig da. Roland, wir danken dir für diesen Hinweis.
1: Und wer unbedingt den Nebelrückscheinwerfer einschaltet, sollte wissen, dass man dann maximal 50 km/h fahren darf. Das wusste ich auch nicht.
0: Nee.
1: Ich dachte, das geht nach Beschränkung 50 Meter.
0: Ich dachte,
1: Sichtweite darf dann nur sein, ne?
0: Je nachdem, wie dick der Nebel ist und all sowas, ne?
1: Empfang klappt übrigens richtig gut, das freut uns natürlich. Wir sind jetzt in Rüden und laden dort. Diesel braucht er nicht, nee, ist klar.
0: Nee.
1: Backpulver ist Natron, schreibt er.
0: Ja, oder so. Roland, wir danken dir für deine wirklich gute Information.
1: Richtig, genau.
0: Nee,
1: Sonja Liebling habe ich jetzt schon längst verliebt, das sind wir natürlich.

0: Sonja Liebing, wenn ich nicht schon längst verliebt wäre, dann wäre ich jetzt verliebt, ne?
1: Männer, Männer.
0: Ja. Und der nächste Gruß kommt jetzt aus der Wunsch- und Grußbox.
2: Ja, ganz genau. Der kam aus der richtigen Ferne, ganz weit weg. Huenta. Heißt das richtig? Momenta.
0: Momenta?
2: Guten Morgen heißt das, ihr zwei. Guten Morgen. Wir sind nach langer Zeit wieder zurück aus Finnland. Der Alltag hat uns wieder, und jetzt heißt es erstmal wieder eingewöhnen. Denn da, wo wir waren, war es still und kein Auto, kein Mensch, bis auf die Nachbarn in 3 Kilometer Entfernung. Die Ruhe war so herrlich. Die Elche liefen morgens übers Grundstück und der Braunbär hat sein Geschäft auf der Terrasse gemacht. Einfach herrlich. Und in diesem Sinne, genießt euer Leben, denn wir haben nur das eine. Liebe, liebe Grüße von Yvonne und Matthias aus dem Blockwinkel.
0: Guck an.
2: Wir grüßen euch auch zurück und schönen Dank für den schönen Wunsch. Und hoffentlich kann ich das richtig aussprechen. Das ist ein finnischer Titel, um Gottes Willen. Ich versuch's mal. Benjamin und Bess Parmin Ku Kukan Mu, was auf Deutsch heißt, besser als jeder andere.
0: Das sowieso. Danke.
2: Nun denn.
0: Nun denn.

0: Männermanna.
1: Einen Hammer noch für heute.
2: Ein Hammer noch.
1: Die heute nicht mehr dran gekommen sind, nächste Woche natürlich dran. Ja. Also nicht verzagen, einfach warten.
2: Richtig, und genauso wie jetzt mit diesem hier, da werde ich den Hauptteil des Schreibens werde ich in die nächste Sendung mit reinnehmen, weil das erklärungsbedürftig ist und das nicht gekürzt werden kann. Also, der Ingo hat uns etwas zukommen lassen, und zwar Ingo aus der schönen Wesermarsch, aus der Gemeinde Jade. Oh, wunderschön.
1: Jade, ist das nicht schade?
2: Ja, nee, das ist schade. Und zwar, und Ingo schreibt, ich war neulich der Meinung, ich wäre mit dem Fahrrad geblitzt worden, du. Also, und dann bin ich zur Polizei gefahren und die haben mir denn Folgendes gesagt.
1: Na, gesagt, ja.
2: Genau. Und die ganze kleine Kurzform, alles andere nächste Sendung. Ja, du kannst mit dem Fahrrad geblitzt werden und gemessen werden, aber in den meisten Fällen bleibt es für dich ohne Folgen. Alles andere nächste Sendung. So, ein Musikwunsch hast du auch, und zwar die Gruppe

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1: Ja, das geht auch noch ein bisschen, weil wir haben noch lange nicht alles aufgegessen. Conny ist zum Laufen am Kauen da. Ist der Mund jetzt leer?
2: Ja, ich habe den Mund, ich habe sogar schon nachgespült.
1: Schon nachgespült?
2: Ja. Wusstest du im Übrigen, dass du Teewurst nicht in Kaffee steppen darfst?
1: Teewurst?
2: Ja. Hab ich gelesen. Ich lese ja immer so viel. Ich bin immer so nähschierig.
1: Yeah. Du hast also übrigens ein Lob bekommen von Matthias und Yvonne.
2: Oh, ein Lob?
1: Seid sehr gut gelesen. Alles richtig und sogar gut ausgesprochen. Liebe Grüße, ein schönes Wochenende, Yvonne.
2: Oh, einen lieben Gruß zurück, ihr beiden. Auf jeden Fall. Dankeschön dafür. Ja. Siehst du, und ich lese ja viel, auch so im Telefon und hier und da und
1: hast
2: dort.
1: Hast du denn auch schon auf unsere neue Webseite geguckt jetzt?
2: Ich?
1: Ja, du, frag dich doch. Was denn?
2: Ich habe die noch nicht gefunden. Wenn du nochmal sagst, wo die jetzt genau ist, guck mich nicht so böse an. Sag's doch einfach nochmal, damit alle das wissen, wo die Webseite gefunden wird.
1: Schreib dir das auf dem Zettel auf.
2: Ja, das mache ich.
1: Radio-frühstück.de, ganz einfach.
2: Das ist
1: Radio-frühstück.de.
2: Das ist ja quasi die alte Nummer, die wir sonst auch gehabt haben.
1: Richtig, genau. Ja, die hat sich nichts geändert.
2: Ja, richtig. Na, nächstes Mal weiß ich ganz genau Bescheid. Aber das, was ich gelesen habe zum Beispiel, wusstest du eigentlich, nämlich aus dem Doktortelefon habe ich, das muss ich unbedingt noch loswerden, ja, dass der Pups, warum pupsen vor dem Partner romantisch ist, habe ich dir schon erzählt, das ist ganz wichtig.
1: Für dich ist das ganz wichtig, ja klar.
2: Wer mal die Pupsbarriere gebrochen hat, hat nicht nur einen entspannten Magen-Darm, sondern auch eine gefestigte Beziehung. Denn der Pups ist ein Zeichen dafür, dass man sich bei seinem Partner besonders wohl fühlt und man ist nicht nur emotional völlig entspannt, sondern auch körperlich ganz dabei. Nicht? Also rauf auf die Terrasse und erstmal gesagt, wie lieb man den hat.
3: Oh Mann, ey, das stinkt in deiner Hose. Du hast gerade gepupst. Ich riech das.

0: So, und was macht ihr nun am Wochenende? Man könnte ja eventuell ins Kino gehen, wenn man die Zeit dafür hat. Dann stürzt ihr euch in ein Abenteuer, nämlich mitten in Alaska kämpft Brad Pitt und sein Hund ums Überleben. Eiserne Wildnis heißt der Film, der jetzt im Kino läuft bei uns. Dennis Bumm hat schon mal reingeschaut.
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2: Oh Scheiße! Du heiliger Zombie!
3: Upgrade. Die Pfote, Kumpel. Bist ein Guter.
4: In den endlosen Weiten Alaskas müssen Brad Pitt, Ex-Soldat und sein Schäferhund Odin ums Überleben kämpfen. In eiserne Wildnis.
3: Ist okay. Komm, Kumpel. Es war nur ein Albtraum. Wir sind nicht mehr dort.
4: Beide, auch sein Hund, sind Kriegsveteranen. Geplagt von Albträumen finden sie in der unberührten Natur Alaskas den Frieden, den die beiden sich erträumen.
5: Hey, habe ich das Silber im Maul deines Hundes gesehen?
3: Odin war ein Aufklärungshund. Der Feind hat ihm einen Ziegelstein ins Maul geschlagen.
5: Hat das selbe Arschloch ihm das Bein gebrochen?
3: Ja.
5: Hoffe, du hast dem Kerl ordentlich die Meinung gegeigt.
4: Doch auf dem Heimweg im kleinen Flugzeug stürzen sie ab. Ein Überlebenskampf in der Wildnis beginnt. Das heißt, endlose Meilen zurück. Zurück in die Zivilisation.
3: Ich bring dich nach Hause. Wir müssen es wohl auf die harte Tour machen.
4: Sie versuchen, dem unberechenbaren Wetter, reißenden Flüssen und wilden Tieren zu trotzen. Sehr berührend das tiefe Vertrauen zwischen Hund und Mensch. Die beiden würden füreinander sterben.
3: Ich halte dich. Ganz ruhig, Kumpel.
4: Eiserne Wildnis zeigt einmal mehr, dass Brad Pitt diese Abenteuerfilme doch ganz gut zu Gesicht stehen.
3: Wir schaffen das. Wir haben Schlimmeres durchgemacht.
4: Erinnert teilweise ein wenig an den Film mit Will Smith, I Am Legend. Er ist ja damals auch mit seinem Schäferhund durch leere Straßen gezogen. Diese Vibes kommen so ein bisschen zurück. Ein spannender Film mit vielen Gänsehautmomenten.
3: Ich bin bei dir.

0: Halleluja, Soggy, Halleluja.
1: Das sag ich dir, du. Und liebe Grüße habe ich ja auch noch für dich. Ja, nee, für euch habe ich die, ganz genau. Und zwar liebe Grüße an viele Mitbürger, die regelmäßig vom Fernsehen einschlafen und sich beim späten Aufwachen über sich selbst ärgern.
0: Dass sie die Hälfte verpasst haben.
1: Ja, so ungefähr.
0: Oder wer war der Mörder nun am Ende? Ne? Ja,
1: da können wir uns die Hand geben, das ist so. Und einen Tipp habe ich auch noch, wenn ihr uns schreiben wollt, studio@radioweser.de, dann könnt ihr uns erreichen und dann können wir eure Wünsche erfüllen.
0: Genau, richtig.
1: Habe ich das richtig gesagt?
0: Ja, genau.
1: Das habe ich richtig gemacht, ganz genau richtig.
0: Und natürlich alle Leute, die jetzt zufällig hier in Bremen sind, die uns vielleicht das erste Mal gehört haben, ihr könnt uns natürlich auch zu Hause empfangen. Einfach mal googeln und so weiter, radiofrühstück.de, und dann findet ihr uns bestimmt auch zu Hause. Übers Internet.
1: Da würden wir
0: sehr vieles richtig möglich, ne?
1: Ja, und da würden wir uns freuen, wenn wir denn auch mal eine Nachricht von euch bekommen, von wo ihr uns ganz gehört habt.
0: Richtig.
1: Richtig. Rund um die Welt geht das.
0: Rund um die Welt geht das, aber
1: so,
0: hallo.
1: So muck wie das.
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0: Das war aus den Niederlanden, Markus Schildmerker mit Saturdayabend, das heißt Samstagabend.
1: Samstagabend heißt das.
0: Saturdayabend.
1: Saturdayabend.
0: Saturday.
1: Ja.
0: Haben wir ja bald, ne?
1: Ja, ja, ja.
0: Heute Abend.
1: Ja, ja, ungefähr. Ja, aber die holländische Sprache, die empfinde ich so mit der gespielten Musik zusammen. Ich finde das unheimlich nett.
0: Nett.
1: Die haben natürlich auch manche Texte, gut, die verstehe ich denn manchmal nicht und die muss ich dann auch nicht doof finden. Aber Hauptsache, die Musik ist gut, weißt du, das ist denn ja, ach du, herrlich ist das, du.
0: Einen Titel haben wir noch für heute.
1: Einen Titel haben wir noch
0: heute. Viola Wills, jetzt mit Gonna Get Along Without It Now.
1: Oh, jetzt bin ich gespannt.
0: Bist du gespannt?
1: Ja.
0: Auf geht's. Darf ich bitten oder wollen wir erst tanzen?
1: Erst tanzen.
0: Okay, machen wir. Gonna Get Along Without You Now.

0: Wochenende, Wochenende.
1: Conny schläft schon. Ja.
2: Nee, ich schlafe.
1: Ja, der ist schon eingedeckt.
2: Nein. Ich habe ja noch den Spruch des Tages für euch auch noch.
1: Tatsächlich?
2: Ja, selbstverständlich natürlich. Und zwar...
1: Bist du noch gar nicht dran, oder? Hörst du die Musik schon?
2: Du hast mich jetzt eben aus dem Schlaf gerissen, meine Lieber.
1: Sag ich doch.
2: Ich habe jetzt gar nicht auf die Uhr geguckt, du. Ach du liebe Zeit. Du sagst mir den Bescheid.
1: Einfach ich sag dir nicht Bescheid.
2: Nein.
1: Hast du Ohren, oder nicht?
2: Ja, ich habe
1: Ohren. Hast du das Hörgerät eingeschaltet?
2: Ganz ehrlich. Ihr Lieben, da hat der Horst mich eben so auf der linken Seite erwischt. Aber er hat er hat genau aufgepasst, wann er mich erwischen kann. Nämlich, wo ich abgelenkt war und zack. Aber das macht unsere Sendung aus und deswegen komme ich jeden Samstagmorgen immer wieder so gerne hierher, weil ich immer wieder Neues erlebe.
1: Und du immer wieder sauber machen musst hier, ne?
2: Ja, das hatte ich vergessen. Aber
1: das
2: ist ja...
1: Der Besen steht schon bereit.
2: Ja, ich weiß, du passt ja auch auf, dass ich das richtig mache.
1: Eben, und genau. So lange bleibe ich hier oben sitzen und guck zu, wie du das fertig machst.
2: Das weiß ich doch
1: alles. Muss ja abgenommen werden alles, ne?
2: Ja, du bist ja auch mein netter Nachbar. Ja,
1: richtig.
2: Man achtet ja auch auf den anderen, nicht?
1: Aber hallo.
2: Genau, richtig.
1: So, jetzt legen wir los.
2: Ja. Ja, jetzt komme ich. Der Spruch...
1: Der ist schon wieder eingenickt.
2: Nein, der Spruch, ich war wach. Der Spruch des Tages, ihr Lieben. Wirst du wie ein rohes Ei behandelt, pass auf, dass man dich nicht in die Pfanne haut.
1: Ja?
2: Ja. Was glaubst du, wenn alle ganz vorsichtig mit dir umgehen, dass du nachher nicht noch... Der letzte losgezogen hast Sicherheit, du. Ist doch so, ja, nee.
1: Mensch, Leute, schönes Wochenende wünschen wir euch. Jetzt richtig was los an diesem Wochenende. Macht das Beste draus. Schönes. Und viel Spaß noch mit dem nachfolgenden Programm hier bei Radio Weser TV. Und bei allen anderen, die jetzt sich abschalten oder wegschalten, wünsche ich euch natürlich allen ein schönes Wochenende. Wir kommen wieder nächste Woche mit einer neuen Ausgabe vom Radio Frühstück. Er wird auch wieder dabei sein. The Voice, die Stimme aus Schnur, Conny Heidmann.
2: Für der Sendung Guter Ton vertraue ich Horst. Der macht das schon. Technik, Mick und die Musik. Horst Reimers, The Real One, der einzigst wahre. Bis dann.
1: Mach's gut.
2: Tschüss.

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1: Ja, das war aus dem ganz neuen Album Schatzhauser von Reinhard May, das auch gleich auf die Platz 1 der Mediencharts eingestiegen ist. Ein wunderbarer Erfolg und ein wunderbares Album auch. Er und nur seine Gitarre, ein bisschen a cappella und also sehr gutes Album. Fans von Reinhard May haben sicher schon, wenn sie es nicht haben sollen, hören sie mal rein. Lustig auf alle Fälle. Auch er hat ein neues Album gemacht, sein letztes hat er gesagt, mit 75. Mal gucken, was sich daran hält. Wolfgang Petri hat ein neues Album rausgebracht. Mit dem Titel ein Leben lang und daraus habe ich den Titel mitgebracht, den ich sehr schön finde. 10 Mark. Hier ist die 97. Hier ist das Fishtown Frühstücksmagazin. Guten Morgen.

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Neulich hat mich mal eine im Flur erwischt und sie hat mich sehr böse gefragt, was ich

0: So, ja, das ist ein Paola. Bisschen, ja. Das wäre ein bisschen interessiert gewesen, wenn ich hier eben bei mir etwas auf dem Rechner lief. Parallel lief, habe ich ein bisschen gewundert, deswegen war ich interessiert. Das war wohl der Teufel und der junge Mann davor. Das war Andreas Martin und davor Franz Bauer. Und jetzt war das Mullis, was Goldies. Und den Backstreet Boys, ja, die sind ja auch wieder da. Zurzeit auf großer Deutschland. Nicht große Tournee, aber zumindest in Düsseldorf treten sie auf. Wir sind sich gleich die Backstreet Boys. Davor gibt es noch was anderes, nämlich Jigsaw.
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0: Thank you.
1: Tja, das war Beautiful Rhythm aus dem Jahre 76. Lang, lang ist das her. Auf dem Live-Album Fremden Comes Away. Fremden Comes Alive. Hier ist die 97. Hier ist das Fishtown Frühstücks Magazin. Mein Name ist Dorf Steinbeck. Steinbeck, und ich wünsche einen wunderschönen guten Morgen am 3. Oktober, dem Tag der Deutschen Einheit. Hier ist die 97 und hier ist das Fishtown Frühstücks Magazin. Musik und Oldies, Bad Goldies, Deutsch und International. Viel Spaß in der kommenden Stunde.
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1: Ein wunderschönes Lied, wo es unheimlich alt ist. Wir 75 Graf Max und die Straßen von London, ja. Kann man noch durch die Straßen gehen, da wollen auch einiges an ihnen sehen. Und seine Gedanken ändern. Sollte man auch vielleicht mal überlegen, ob man wirklich, wo es einem wirklich so schlecht geht. Das war's für heute. Das war das Wischte und Fußmaßchen an. Tag der Deutschen Einheit 26. Am 3. Oktober 2026. Wir sehen uns wieder, wenn Sie wollen, am kommenden Samstag um 10 Uhr. Bis dahin sage ich Tschüss und noch ein schönes Wochenende. Genießen Sie den Feiertag. Feiern Sie eventuell nach Bremen. Dann denken Sie dann, alle Zug- und Busverbindungen nach Bremen sind heute bis Sonntagabend. Frei und unentgeltlich. Also, wie gesagt, kostet nichts. Man kann nach Bremen fahren und da ist eine ganze Menge los. Viel Spaß. Ansonsten ein schönes Wochenende. Bis zum nächsten Wochenende. Tschüss.
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Heute vor 41 Jahren startete der US-amerikanische Science-Fiction-Film Zurück in die Zukunft in den deutschen Kinos. Die Hauptdarsteller waren Michael J. Fox und Christopher Lloyd. Vor 35 Jahren brach das Manta-Fieber aus, denn die Actionkomödie Manta Manta mit Tina Ruland und Til Schweiger startete in den bundesdeutschen Kinos. Und der US-amerikanische Rockmusiker Lindsey Buckingham hat heute Geburtstag. Er wird 77, eine Schnapszahl. Damit hallo und herzlich willkommen zur 176. Samstagsausgabe von Lexicardio im gesamten Sendegebiet von Radio Weser TV im UKW auf 92,5 und 90,7. Angeschlossen ist auch das KTL Radio. Das Thema der heutigen Lexicardio-Sendung lautet kurz und lang. Singles und Maxi-Singles direkt vom Plattenteller. Der libanesisch-britische Komponist und Sänger Mika macht den Anfang mit seiner 2007 veröffentlichten Single Love Today. In seinen Songs fließt die Popmusik aus den 1970er und 80er Jahren hinein.

mit Lexi Cardio durch den Samstagmittag im Radio Weser TV. Das ist die Zeitreise durch die populäre Musik zur guten Unterhaltung.

Die 1984 veröffentlichte Single Prisoner of Love stammt von der US-amerikanischen Latin-Pop-Band Miami Sound Machine. Die Band veröffentlichte mehrere Alben mit einem Mix aus englischer und spanischer Sprache. Die kubano-amerikanische Sängerin Gloria Estefan startete 1988 ihre Solokarriere. Sie zählt zu den wichtigen Pionieren der lateinamerikanischen Musik und sie wird bei Konzerten von der Miami Sound Machine begleitet. A Kind of Magic ist das erste in Digitaltechnik aufgenommene Album von der britischen Rockgruppe Queen, auf der CD als Digital Recording bezeichnet. Im Lexicardio-Archiv befindet sich A Kind of Magic nur als analoge 17 cm Single-Schallplatte.

Dave Edmunds ist nicht nur als Multi-Instrumentalist tätig, sondern ist auch ein exzellenter Gitarrist, Sänger und Produzent. Er schreibt viele seiner Songs selbst. Zusammen mit Jeff Lynne produzierte Edmunds 1983 den Song Information. Schon hier ließ sich musikalisch erahnen, dass Jeff Lynnes Handschrift sich prägend auf die Zukunft auswirkte und 5 Jahre später zur erfolgreichen Zusammenarbeit mit George Harrison, Tom Petty, Roy Orbison und Bob Dylan führte. Kurz und lang, Singles und Maxis direkt vom Plattenteller ist das heutige Thema bis 14 Uhr. Die Eltern des aus London stammenden Sänger und Songschreiber Maxi Priest kommen ursprünglich aus Jamaika. Kein Wunder, dass auch in die Musik von Maxi Priest die Reggae-Klänge nicht zu überhören sind. Da spielt es im Endeffekt auch keine Rolle, ob er seine Songs selber schreibt oder Songs von anderen Komponisten covert. Long and Sexy, in Deutsch bedeutet es lang und mit Saxophon, hat also nichts mit Sex zu tun, kommt jetzt die Maxi-Single Wild World. Im Original ist dieser Song von Cat Stevens.

Ein flotter Reggae mit Achteltakten ist die 1979 veröffentlichte Single Talk to Me von der jamaikanischen Reggae-Band Third World, die 1973 gegründet wurde. Ihren ersten internationalen Erfolg hatte die Band 1978 mit Now That We Found Love. Trotz mehrerer Besetzungswechsel und einem Rückgang des Mainstream-Erfolgs nimmt die Band bis heute Alben auf und gibt Live-Konzerte. Nach dem Alphabet benannte sich 1980 eine britische fünfköpfige Popband aus Sheffield. Ihr Name ABC mit dem Sänger Martin Fry. Auf dem Plattenteller liegt jetzt die 1982 veröffentlichte Single The Look of Love, einer der erfolgreichsten Songs dieser Popband. Hier ist ABC.

Aus Schweden kommt die Band Secret Service, die sich 1980 erstmals in Deutschland präsentierte und mit ihrem Song Oh Susie in die deutschen Charts auf Platz 17 vertreten war. Sie hatte ihre größten Erfolge zwischen 1979 und 1983. Der Sänger Ola Håkansson verließ 1988 die Band. Er schrieb bis dato die meisten Texte. Ulf Wahlberg ist das einzig verbliebene Gründungsmitglied dieser schwedischen Popband. Die eben gespielte Single Dancing in Madness von Secret Service stammt aus dem Jahr 1982. Mit I'm Specialist in You war die niederländische Popband Time Bandits 1982 in Deutschland bekannt geworden. Mitte der 80er Jahre waren sie mit I'm Only Shooting Love auch in Australien sehr erfolgreich. Erfolgreich, so. Die 1986 produzierte Single I Won't Steal Away sicherte der Band in den niederländischen Charts den Platz 18. Damit Sie jetzt etwas länger davon haben, gibt es die Langfassung. Hier sind die Zeitbanditen.

Das US-amerikanische Hip-Hop-Duo Outkast experimentiert gerne mit den verschiedensten Musikstilen. Bei dieser 2003 veröffentlichten Single Hey Ya ist es den beiden Protagonisten sehr gut gelungen. 1990 sind sich die beiden Rapper erstmals begegnet. 1992 erhielten sie einen Plattenvertrag. Anfang der 2000er Jahre veränderten sie ihre Musik, indem nun Funk, Jazz und Popmusik in den Fokus rückten. Den Song Hey Ya schrieb Andre Lauren Benjamin, der sich bei Outkast Andre 3000 nennt, schon 1999, fand aber bis 2003 keine Verwendung für dieses Stück. Die Pointer Sisters haben 1983 den richtigen Sound für den Spielfilm Beverly Hills Cop mit Eddie Murphy in der Hauptrolle als Detective Axel Foley. Ich löse den Fall auf jeden Fall. Hier ist Neutron Dance.

Murphy. Und der heißt Beverly Hills Cop 2. Als Detective Axel Foley aus Detroit versucht er mit seinen unkonventionellen Ermittlungsmethoden im kalifornischen Beverly Hills die Alphabetverbrechen aufzuklären. Das Ganze als perfekte Mischung aus Spannung, Action und Humor. Ein weiterer Soundtrack liegt jetzt auf dem Plattenteller. In dieser 1986 veröffentlichten Kinospielfilmkomödie verwandelte sich der Hauptdarsteller Michael J. Fox in einen Teenwolf. Der Song heißt Flash on Fire und wurde 1986 vom Singer-Songwriter James House im Studio aufgenommen. Ende der 1980er Jahre wechselte der Sänger zur Country-Musik.

Die erfolgreichste und kommerzielle Phase von Fleetwood Mac begann 1974, denn die Sängerin Stevie Nicks und der Gitarrist Lindsey Buckingham brachten neuen Aufwind. Zuvor hatte der Bassist John McPhee die Christine Perfect geheiratet, die daraufhin den Nachnamen ihres Mannes annahm. Das Album Mirage, das Fleetwood Mac 1982 veröffentlichte, schoss binnen kurzer Zeit bis auf Platz 1 und hielt sich insgesamt 45 Wochen lang in den Charts. Die Single Hold Me stammt aus diesem Album. Die Bezeichnung Gemini kommt in der Musik öfters vor. Gemini nannte sich auch eine schwedische Popgruppe, die von Benny Andersson und Björn Ulvaeus geproduziert wurde. Damit es jetzt nicht ausufert, geht es jetzt mit Shuki Levy weiter. Er ist ein israelisch-amerikanischer Musikkomponist und Fernsehproduzent. Zusammen mit Aviva Paz, oder Paz heißt die, Aviva Paz, hatte er in den 70er Jahren einige Erfolge in Frankreich und Deutschland als Shuki und Aviva. Shuki Levy produzierte auch das Projekt Gemini. Von diesem Projekt gibt es 1974 eine einzige Single in Deutschland.

Kraftwerk ist eine deutsche Band aus Düsseldorf, die seit 1973 mit elektronischen Klängen Musikgeschichte schreiben. Das Album Autobahn bedeutete nach Meinung vieler Experten

Erden einen Wendepunkt und gilt als erstes Album des Elektropop. Als lebende Roboter präsentierten sie in einer ZDF-Sendung ihre neue Single Die Roboter. Die Single Das Modell erschien ebenfalls 1978. 4 Jahre später kam Das Modell von Kraftwerk noch einmal auf den Plattenmarkt, diesmal aber in englischer Sprache und gerade zu hören. Love Really Hurts Without You und Red Light waren die ersten Hits für Billy Ocean aus Trinidad. Schon früh stand für den am 21. Januar 1950 geborenen Jungen fest, dass er mal Sänger werden möchte. 1960 siedelte die Familie von Trinidad nach London über. Am 4. April 1980 wurde von Billy Ocean die Single Stay the Night veröffentlicht. Sie kam in der Deutschen Hitparade aber nur auf Platz 69.

Der Songwriter Mac Rice und Stax Record House Sänger Luther Ingram schrieben 1971 für die US-amerikanische R&B-Gruppe Staple Singers den Song Respect Yourself. 1984 wurde der Song vom englischen Pop-Trio The Kane Gang im typischen 80er-Jahre-Sound neu aufgenommen. Der Text wurde auch zum Teil abgeändert aus If you don't give a heck about the man with the Bible in his hands zu If you don't give a damn about the man with the Bible in his hand. Im Stil vom Popdance kommt jetzt der R&B-Song Love Overboard von Gladys Knight and the Pips, der Ende 1987 in den US-amerikanischen R&B-Charts auf Platz 1 kam und den Grammy Award 1987 gewann. Und weil dieser Song in den Billboard-Charts so erfolgreich war, habe ich ihn auch als Maxi-Single in einer Extended-Version. Love Overboard von Gladys Knight and the Pips.

Das war doch 1983 der Diskothekenkracher schlechthin. Freeze mit I.O.U. 1978 wurde die Disco- und Funkband Freeze gegründet. Die Band schrieb sich wohlgemerkt mit drei E's, eine damals durchaus ungewöhnliche Schreibweise. Viele Hits gab es aber von der Gruppe nicht. Nach 1984 nahmen sie wahrscheinlich den Weg in die Versenkung. Vince Clarke ist ein Synthesizer-Musiker, der schon als Gründungsmitglied von Depeche Mode deren erste Hits komponierte. Er fand 1985 den damals 20-jährigen Andy Bell als Sänger, der letzte von 40 Bewerbern für das Projekt Erasure.

Fraser gewesen war. Dieses sehr erfolgreiche Synthie-Pop-Duo hat bis heute rund 40 Hitsingles und über 28 Millionen Alben verkauft. Die Single Au L'Amour erschien 1986.

When the Sun Goes Down, das war Bogart mit einer Single von 1984. Günther Lammers und Juan Bastos alias Rolf Steitz gründeten 1978 in Köln das Duo Bogart. Die bekannteste Single von diesem Duo war Prima Ballerina und sie gelangte im September 1980 auf Platz 40 in der deutschen Single-Verkaufshitparade. Der Sänger und Songwriter Steve Harley wurde von der Musikpresse als schwieriger Charakter bezeichnet. Die Band Cockney Rebel fiel neben der Musik auch durch schrille Outfits auf den Plattencovern auf. Nach einer längeren Pause erschien Mitte 85 noch eine Single von Steve Harley and Cockney Rebel und sie heißt Irresistible.

Anfang 1974 stand diese Single in den Regalen der Schallplattenhändler. Send Me an Angel von Real Life. Und hier, kurz vor Schluss, haben wir natürlich noch etwas von Dan Hartman. It Hurts to Be in Love.

Das war die 176. Samstagsausgabe von Lexikadio im gesamten Sendegebiet von Radio Weser TV mit dem Thema Kurz und Lang, Singles und Maxis direkt vom Plattenteller. Angeschlossen war KTL Radio, das Oldie Radio im Web. Sendeverantwortlich vor dem Mikrofon saß Heiko Dubiel. Zum Ausklang jetzt noch Nolans. The Nolans heißen die, genau, mit Attention to Me. Ich bedanke mich für Ihre Aufmerksamkeit, wünsche Ihnen einen schönen 3. Oktober 2026 und ein erholsames Wochenende.

Das war das Quintett Coup d'État aus der Bretagne mit seiner Single Golden Path. Die Band wurde aus 1000 Bewerbungen ausgewählt und gehört zu den spannendsten jungen Bands Frankreichs. Die Musik, die du noch nicht kennst, aber bald liebst. Herzlich willkommen bei Latest Pop von Marvin Marquardt. Gleich hören wir Fela C, fünf Jungen aus Boston und She Knows.

0: Das war die Band Everyone Says Hi, zu der sich 2024 fünf bekannte britische Musiker zusammengefunden hatten, darunter auch Nick Hodgson, der Drummer und Songwriter der Kaiser Chiefs. Ich hatte diese Indie-Supergroup damals oft für euch gespielt. Am 25. September soll ihr neues Album Funny 'Cause It's True erscheinen. Daraus war das Vorab Just Like That.
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0: Aus Südkorea kommt Hanbi, von der ich gleich Call Me Yours spiele, danach aus Nashville, Tennessee, Steve Stout mit Where You Go.

Manche Gefühle sind so tief, dass sie sich nicht ohne weiteres benennen lassen. Wir spüren etwas Wichtiges, haben aber noch nicht herausgefunden, was es ist. Darüber singt Cicel in ihrem Lied Unwords.

Das waren Kublai mit Temujin und Kelly Bosch mit No Time Like Today. Bradley Denniston ist ein Indie-Soul-Pop-Artist aus L.A. Ich spiele von ihm No Saving You.

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Das waren zuletzt das deutsche Trio Zimmer 90 aus Stuttgart mit seiner aktuellen Single Summer Nights und das Sextett Beach for Tiger aus London, das sich eben selbst vorgestellt hat mit I Don't Wanna Stay. Jetzt Ate Vanha, ein iranischstämmiger Komponist, Produzent, Softwareentwickler und Unternehmer, der heute in den USA lebt, mit The Light Language Rising. Seine Musik bewegt sich zwischen Meditation, Cinematic Sound und elektronischer Klangkunst.

0: Das war die Band Supertaste aus Brooklyn mit ihrer aktuellen Single Lucidity. Das Trio steht für groovende Bässe, funkelnde Synthesizer, Indie-Attitüde und jede Menge Tanzflächenenergie.
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0: Aus Oslo kommt die siebenköpfige Band Sunbird, die modernen Soul mit starkem 60er- und 70er-Jahre-Einfluss verbindet. Sie hat in kurzer Zeit viel Aufmerksamkeit bekommen, unter anderem eine Spellemann-Nominierung, dem norwegischen Gegenstück zu den Grammys. Ich spiele die aktuelle Single Is This What Love Is?

Zuletzt hörten wir Tokyo Tea Room mit Eyes of You. Wie immer steht die Playlist bereits auf meiner Website latestpop.com. Der letzte Track kommt heute von dem französischen Elektropop-Duo Napki und heißt Now I Feel at Home. Manchmal braucht es nur einen Song und schon fühlt sich alles gut an. Ich freue mich sehr auf unser Wiederhören in 14 oder 28 Tagen. Ciao!

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0: Ein Hallo und einen recht schönen guten Abend hier auf Radiöse TV Bremerhaven. Hier ist euer Marion-Mikrofon. Heute geht es um den letzten Teil Disco, die Show 40 Jahre mit Ilja Richter. Und hier werdet ihr einiges heute hier in der Sendung hören. Und heute gibt es hier weniger Moderation, dafür mehr von der CD. Ich wünsche jetzt gute Unterhaltung. Euer Mario. Ich melde mich dann zum Abschluss wieder. Ich bin verantwortlich für die Sendung Die gemischte Rubrik hier auf Radio Wiese TV Bremerhaven. Wünsche jetzt viel Spaß mit der Sendung Disco die Show mit Ilja Richter und vielen bunten Sachen von diesem Album. Es wünscht euch viel Spaß. Euer Mario hier auf Radio Wiese TV Bremerhaven. Gute Unterhaltung. Ich melde mich am Schluss wieder zurück. Euer Mario, das ist jetzt mal die absolute Ausnahme. Viel Spaß.
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5: Wow!

Hier spricht Ilja Richter. Erinnert ihr euch noch an meine Disco-Show? Na, hoffentlich. Naja, nicht aus Sport dann, ne? Hieß es damals und alle deutschen und internationalen Superstars durften in meiner Show auftreten. Ja, und ich durfte sie begrüßen und na, lange ist es her. Um genau zu sein, 40 Jahre. Ja, und? Genau, wir feiern. Natürlich. Das war eure Jugend. Und ihr wart bestimmt auch vor dem Fernseher mit dabei. Und ich war euer Jugendbegleiter.

zu einer Show, die ich mir regelmäßig ansehe. Es ist die Disco. Ich habe es doch zu gerne, wenn der Moderator dort sagt. Und jetzt, meine Damen und Herren, kommen wir zu unserem Disco-Quiz. Vielen Dank, wir haben wieder sehr viel Post bekommen. Ich habe die Ziehung der Sieger diesmal persönlich vorgenommen. Den dritten Preis bekam mein Onkel. Ja, der wird sich über das Radio sicher freuen. Den zweiten Preis, einen Plattenspieler, gewann mein Bruder. Ja, der brauchte gerade einen. Ja, ach, unser Notar, Herr Dr. Schramm. Was? Ich nehme das zu wörtlich mit dem Familienprogramm? Ich lass nur meine ganzen Verwandten hier gewinnen? Nein, die ganzen nicht, aber Herr Notar, das wäre ja gar nicht drin. Jetzt kommt nur noch meine Schwester und die ist die Hauptgewinnerin.

40 Jahre Disco mit Ilja Richter. Und wir haben auf dieser CD für Sie nicht nur Ausschnitte aus der legendären ZDF-Fernsehserie verewigt. Nein, wir hören auch exklusives Hintergrundmaterial von der Hallentour 2011. Mein Kollege hat sich hinter den Kulissen mit demjenigen unterhalten, den wir im nächsten Song hören werden. Und, lieber Ilja, wer wird das sein?

0: 30 Jahre Disco hier in Stuttgart und ich freue mich ganz besonders. Ich habe Harpo am Mikrofon. Hallo Harpo.
1: Hallo.
0: Harpo, heute das letzte Konzert nach, glaube ich, 16 Konzerten. Ja. Wie fühlst du dich heute vor dem letzten Auftritt?
1: Am Moment ein bisschen müde, aber wenn ich gehe an die Bühne, ich glaube, das ist weg. Das läuft weg.
0: Wie war es mit Ilja Richter? Du hast ihn ja eigentlich, wenn du so willst, 30 Jahre nicht gesehen.
1: Richtig. Aber es war sehr nett, mit der so zu arbeiten zusammen. Und wir hatten Ideen auch für vielleicht the future.
0: Okay.
1: So, ja, sehr nett.
0: Du lebst ja in Schweden,
1: ja, ne?
0: Aber du sprichst ganz gut Deutsch.
1: Ja, ich weiß nicht, ob ich spreche gut Deutsch. Aber
0: ja doch, man kann es gut verstehen.
1: Okay, danke, ja. Ja, ich wohne in der Süd von Schweden. Also morgen ich gehe zurück. Ich hatte einen Bauernhof und morgen ich arbeite. Ich bin am Traktor, wenn ich komme zurück mit Flug. Und dann ich trainiere Pferde. Also am Montag ich trainiere meine Pferde noch einmal.
0: Oh ja.
1: Also es ist viel Arbeit zu Hause.
0: Du freust dich auf zu Hause. Es ist ein schöner Ausgleich zu der doch stressigen Tour wahrscheinlich,
1: ja,
0: ne?
1: Ja, es ist sehr schön, es ist sehr ruhig, es ist die Landschaft und es ist dann der Bauernhof, so das ist sehr schön.
0: Jetzt haben dich ja deine Fans eigentlich lange Zeit nicht gesehen, gut, jetzt auf der Tour. Möchtest du den kurzen Gruß ausrichten?
1: Ja, selbstverständlich, zu allen Fans in Deutschland. Ich bin Harpo, Movistar, ich grüße Sie. Okay, wir sehen uns.

0: an! Ja!
1: Wer kam damals auf die Idee mit diesem Lichtausbott?
2: Ich. Ja, ja. Ich kam aus einer Verlegenheit heraus auf die Idee. Weil, wenn wir ein Quiz von diesem Niveau machen, das heißt mit so einer leichten Aufgabe, wir zeigen euch jetzt einen Sänger, zum Beispiel Peter Maffay, und ihr sollt mir sagen, wie der Sänger heißt, so populär wie der schon damals war, sag ich, das kann man doch nur ad absurdum führen, indem man einfach den Quizsieger dann so
1: präsentiert, als hätte er Großes geleistet,
2: als
1: oder?
2: Wenn er ein, als wenn er dann Liz Taylor wäre, nur dass man Liz Taylor eigentlich niemals so zirkushaft ansagen würde. Aber so hatte ich mir das vorgestellt und dadurch konnte ich das ein bisschen ins liebenswürdig Ironische ziehen. Das habe ich ja öfter gemacht, manchmal eben auch aus Verlegenheit. Ja. Einmal war eine Bäuerin da, die hat mir dann nach der Disco Fotos gezeigt und da habe ich gedacht, sie zeigt mir ihre Familie, da hat sie mir aber ihre Lieblingskühe gezeigt. Und mit Namen. Und ich dachte zuerst, die Familie sieht etwas komisch aus. Aber dann stellte sich heraus, es waren ein paar Tiere aus ihrem Stall.
3: Den nächsten amerikanischen Star, Albert Hammond. Nein, nicht April, April. Er ist wirklich zu uns gekommen. Direkt aus New York, nur für die Disco. Herzlich willkommen, Albert Hammond.

40 Jahre Disco mit Ilja Richter. Und während der Jubiläumshallentour 2011 ließ er sich natürlich nicht nehmen, einige kleine Besonderheiten der Show hervorzuheben.

eine Art Durchschnitt haben. Ne? Mit jungen Gemüse, also auch internationalen Gemüse. Ne? Bisschen Rod Stewart, bisschen die Purple, ja, Susi Quattro. Ne? Aber dazwischen klar, klar. Deutsche Schlager, ja, das wollte man so. Da habe ich festgestellt, da habe ich das entdeckt, eine Polonaise. Meine Damen und Herren, liebe Freunde, das gab es nur im Disco. Im Disco, da stand vorne Toni Marshall. Toni Marshall und gleich hinter ihm, Schulter an Schulter. Aber Toni Marshall, aber Flint, Heino. Und ich. Das gab's nur im Disco.

0: wir sind jetzt hier in der Küche und da haben wir doch direkt den Koch, oder? Richtig? Wie ist dein Name?
1: Ich bin der Andi.
0: Jetzt erzähl uns doch mal, was isst denn der Ilja gerne?
1: Der Ilja isst sehr gerne Buletten mit Kartoffelpüree.
0: Der Berliner?
1: Der Berliner. Wie aus der Kneipe raus.
0: Aber isst der nur Buletten mit Püree?
1: Ist alles. Also der hat so nichts Spezielles.
0: Also er ist relativ pflegeleicht. Hast du denn in der Truppe einen oder in den anderen, wo es ein bisschen schwieriger wird?
1: Nee, alles normal.
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Bildband Denkmäler der Musikgeschichte und entdecken Mozart, Beethoven, Schubert, die Bay City Rollers. 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

0: Take a little love. Hier mit dieser Platte, was die haben sie nicht zu scharf, wollen ihr was anderes offerieren.
1: Very good. 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

0: Sie waren als Teenager gewesen, als das losging. Und Sie haben da ja eine Rolle gespielt. Haben Sie die gerne gespielt?
1: Ich habe mir die Rolle so zurechtgezimmert, dass ich nicht der Berufsteenager wurde. Und ich glaube ehrlich gesagt auch, dass der Erfolg darin lag und übrigens auch die starke Erinnerung an das, was ich gemacht habe, dass sich die Leute also so gut erinnern, weil ich keine, ich nenne das mal altmodisch wie Holländer in einem Chanson, keine Zeitfurie war. Ich habe mich nicht darum geschert, was man tragen muss. Und vor allen Dingen wollte ich nicht das tragen, was die anderen tragen. Ich wollte diese Art von Uniformiertheit nicht. Ich wollte nicht Jeans, ich wollte nicht Batik, Hemden. Ich wollte ich sein. Und ich wollte eigentlich ein kleiner Gentleman sein. So wie ich das in den altmodischen Filmen gesehen hatte. Nur zufälligerweise betreute ich eine Popshow. Anzüge zum Beispiel zu tragen war nicht üblich als Popmoderator. Ich habe den Smoking speziell auch immer meinen kleinen Kampfanzug genannt. Ein Moderator wie ich hatte nicht die Qual der Wahl. Die musikalischen Programme standen fest, die musikalische Speisekarte wurde vom Redakteur festgelegt und meine kleinen Freiheiten waren Frechheiten im Rahmen der Möglichkeiten in den 70er Jahren, sehr begrenzt übrigens, in den Sketchen das zu ironisieren und zu parodieren, was ich zu präsentieren hatte. Und das war sehr schwierig in den 70ern, weil die ach so lustigen 70er Jahre, das sagt jetzt ein TV-Macher im Rückblick, das war deshalb so anstrengend, weil fast alles nicht erlaubt war. Mein Redakteur sagte zu mir, nichts über die Ehe, nichts über Sex, nichts über Minderheiten, nichts über Ausländer, nichts gegen die Kirche. Also praktisch alles, was so ein bisschen Spaß macht, das durfte ich.
0: War verboten.
1: Ja. Wie ich den Spagat geschafft habe, weiß ich gar nicht.

0: Ja!
1: Also ich halte mich an den Satz von Marlene Dietrich, Angst gehört nicht auf die Bühne. Ich bin nervös, vor allem vor Premieren, aber das Lampenfieber, das einen so beherrscht, dass man auf der Bühne nicht das macht, was man gerne möchte, das habe ich nicht und das ist auch fatal. Ich habe eine gesunde Nervosität.
2: Und nun begrüße ich Juliane Werding. Gestern noch völlig unbekannt, heute bereits ganz oben in allen Hitparaden. Sie singt für uns jetzt am Tag, als Conny Kramer starb.
3: Ja, ihr Lieben, da knüpfen wir auch gleich an. Ich melde mich heute etwas eher ab von der Sendung, weil wir noch ein bisschen was durchkriegen von der CD, da der letzte Teil ist aus dem Projekt Ilja Richter 40 Jahre Disco. Ihr habt die Interviews alle gehört, die sind alle von dem Album 40 Jahre Disco, Licht an, Licht aus, Spot an, die Ilja Richter Show, Disco Show, so heißt die CD. Das mal als schnelle Info, ich sag tschüss, bis zum nächsten Mal, euer Mario. Ich war verantwortlich für die Sendung. Nächste Sendung für nächste Woche ist eine Überraschung. Das hört ihr dann einfach, weil ich jetzt gerade die Zeit nicht habe, euch das mitzuteilen, damit wir die CD hier noch durchkriegen. Tschüss, bis nächste Woche Samstag, euer Mario.

0: Freude und Stolz, aber bitte kriegen Sie keinen Schock. Sag ich heute in der Disco, willkommen, Mr. Spock. Mr. Spock, meine Show läuft stets nach Ihrer Sendung, wie man weiß. Also, warum legen wir unsere Sendung nicht zusammen? Na, um keinen Enterprise. Und wie wär's, wenn wir die Rollen tauschen? Wie wollten Sie mich je mimen? Und ein weiteres Problem, mein Lieber. Ich hab gehört, Sie können nicht beamen. Aber Mr. Spock, dann bringen Sie's mir doch bei. Das kann doch nicht so schwer sein mit der Beamerei. Na, und wenn ich erst ein Beamer bin, das wird ein Otto. Dann beam ich mir eine Biene ran mit 6 Richtigen im Lotto.
1: Erst Mr. Spock und dann Frank Zander, Lost in Space. Naja, die 40 Jahre Jubiläumstour führte die Disco-Crew aber durch die deutsche Galaxie. Ilja Richter, gab es im Rahmen dieser Tour einen besonderen Abend für Sie? Ein echtes Highlight?
2: Es gibt ein Highlight, das kann ich fairerweise so sagen, weil ich als Berliner in Berlin im Admiralspalast, schließlich, nun sind wir nicht mehr geteilt, und der Admiralspalast stand ja nun für einen Westfritzen nicht zur Debatte. Und nun auf einmal stand ich im Admiralspalast, in dem berühmten Admiralspalast. Und da habe ich mir allerdings erlaubt zu sagen, und das ist, glaube ich, fair auch allen anderen Städten gegenüber, weil wir ja nur, wirklich nur schöne Shows erlebt haben, aber das in Berlin, als Berliner, der ich eigentlich eher ein leiser Berliner bin und nicht so ein lauter Trommler, das war die schönste Disco meines Lebens, habe ich gesagt. Und die anderen Diskos, die ich gemacht habe, die waren auch eben alle ganz besonders. Es war keine einzige Show darunter, wo ich gesagt habe, heute hat es nicht gefunkt.
3: Meine Damen und Herren, das war die letzte Disco mit Ilja Richter. Ilja, warum guckst du denn so traurig?
2: Ja.
3: Theatererfolge, Kinopläne, Fernsehpläne. Was willst du denn eigentlich noch?
2: Ein Finale.
3: Das kriegst du. Meine Damen und Herren, und jetzt sein Finale.

0: Und bis dahin.
1: Mit seiner Disco vereinte Ilja Richter ganze Generationen vor den Fernsehern. Und am Ende der 40 Jahre Disco-Hallentour 2011 konnte er wiederum zufrieden sein, denn er hatte es nach all den Jahren wieder geschafft.
2: Ich bin völlig überrascht darüber, dass es so eine Euphorie gab. Und ich war übrigens auch überrascht darüber, dass ich zwar gefasst war auf meine Generation, mit denen habe ich gerechnet, die sind doch gekommen, diese Menschen meiner Generation, aber das